0: Tipp ich mir einfach, was er gesagt hatte.
1: Nein, danke.
0: Okay, bitte, 06.